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1: Die Nachrichten von SRF um 3 Uhr mit Marco Koller. Das US-Militär hat im Bereich der Straße von Hormuz 4 iranische Drohnen abgewehrt und danach Radarstationen im Iran angegriffen. Diese Drohnen seien eine Bedrohung für die Schifffahrt gewesen, teilte das US-Militär mit. Mit den Angriffen auf die Radarstationen habe man sich gegen weitere mögliche Angriffe verteidigen wollen. Eigentlich gilt seit fast 2 Monaten eine Waffenruhe zwischen den USA und dem Iran. Es gab in letzter Zeit aber immer wieder vereinzelte gegenseitige Angriffe. Der russische Präsident Wladimir Putin hat den früheren deutschen Bundeskanzler Gerhard Schröder getroffen, zu einem Gespräch unter 4 Augen. Das teilte der Kreml mit. Worüber sie genau gesprochen haben, ist nicht bekannt. Es hieß aber, es sei ein gutes Gespräch gewesen. Putin hatte Schröder zuvor als möglichen Vermittler für Gespräche im Ukraine-Krieg vorgeschlagen. Er sagte, Schröder wäre sein bevorzugter Ansprechpartner aus Europa. Der Vorschlag stieß in der EU aber auf Widerstand, weil Schröder seit langem enge Verbindungen nach Russland hat. Dann zum Fußball. Die Schweizer Frauen-Nazi hat das zweitletzte Nations League-Spiel gewonnen. Zu Hause in Lugano gegen Malta mit 6:1. Riola Gemayli erzielte 2 der 6 Tore. Sie sagte, vieles habe gepasst.
2: Ich glaube, heute sind wir wirklich effizient. Aber klar, wir haben noch viel mehr Chancen gehabt zum Goalschießen. Aber ich glaube, heute dürfen wir wirklich zufrieden sein.
1: Mit dem Sieg gegen Malta sicherten sich die Schweizerinnen vorzeitig den Gruppensieg. Am Dienstag spielen die Schweizerinnen zum Abschluss der Gruppenphase dann noch auswärts gegen Nordirland. Noch zum Fußball der Männer, genauer an die WM, die nächste Woche beginnt. Und zwar geht es um die Frage, ob die Zuschauerinnen und Zuschauer selber Wasser mit in die Stadien nehmen dürfen. Zuerst hieß es ja, dann teilte die FIFA diese Woche mit nein. Und nun entscheidet sie wieder anders. In den sozialen Medien schreibt die FIFA, alle Zuschauer dürften nun doch eine Wasserflasche mitnehmen, aber nur je eine kleine aus weichem Plastik und nur bei den Spielen in den USA und in Kanada. Bei einigen WM-Spielen könnte es ganz schön heiß werden, vor allem in Mexiko, aber auch im Süden der USA. Noch das Wetter heute Samstag. Zuerst ist es bewölkt, im Süden kann es auch noch nass werden. Am Nachmittag wird es aber dann ziemlich sonnig und es gibt rund 23 Grad. Das waren Nachrichten von Radio SRF, verantwortlich Marco Koller.
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1: Die Nachrichten von SRF um 4 Uhr mit Marco Koller. Das US-Militär hat im Bereich der Straße von Hormus 4 iranische Drohnen abgewehrt und danach Radarstationen im Iran angegriffen. Diese Drohnen seien eine Bedrohung für die Schifffahrt gewesen, teilte das US-Militär mit. Mit den Angriffen auf die Radarstationen habe man sich gegen weitere mögliche Angriffe verteidigen wollen. Eigentlich gilt seit fast 2 Monaten eine Waffenruhe zwischen den USA und dem Iran. Es gab in letzter Zeit aber immer wieder vereinzelte gegenseitige Angriffe. Angriffe wurden in dieser Nacht auch aus Kuwait gemeldet. Das dortige Militär berichtete von Raketen und Drohnen. Die Luftabwehr sei im Einsatz. Und in Bahrain haben die Behörden Luftalarm ausgelöst. Dann 2 Meldungen in der Übersicht. Der russische Präsident Wladimir Putin hat den früheren deutschen Bundeskanzler Gerhard Schröder getroffen, zu einem Gespräch unter 4 Augen. Das teilte der Kreml mit. Worüber sie genau gesprochen haben, ist nicht bekannt. Es hieß aber, es sei ein gutes Gespräch gewesen. Putin hatte Schröder zuvor als möglichen Vermittler für Gespräche im Ukraine-Krieg vorgeschlagen. Und an einem EU-Gipfel in Montenegro hat die EU Vertreterinnen und Vertreter von 6 Westbalkanstaaten getroffen, etwa Albanien oder Nordmazedonien. Diese Länder wollen seit Jahren in die EU. Nun sprechen sich Deutschland und Frankreich für schnellere Beitrittsverfahren aus. Und auch EU-Kommissionspräsidentin Ursula von der Leyen sagte an dem Gipfeltreffen, der Westbalkan gehöre in die EU. Papst Leo XIV. Reist heute nach Spanien für fast 1 Woche. Auf seinem Programm stehen Besuche in Madrid, Barcelona und auf den Kanarischen Inseln, wie der Vatikan schon im Voraus mitteilte. In Barcelona wird er den neuen Turm der Sagrada Familia einweihen und segnen. Der markante Turm dieser Basilika wurde erst vor wenigen Monaten fertiggestellt. Auf den Kanarischen Inseln will das Oberhaupt der römisch-katholischen Kirche mit Migranten aus Afrika sprechen. Spanien ist überwiegend katholisch. Bei Veranstaltungen mit dem Papst und der Pfarrei im Himmel werden Hunderttausende Menschen erwartet. Sprachlich stellt die Reise für den US-amerikanischen Papst übrigens keine Hürde dar. Leo war lange in Südamerika tätig und spricht fließend Spanisch. Noch der Blick aufs Wetter heute Samstag. Es ist zuerst noch bewölkt, im Süden kann es auch noch nass werden. Am Nachmittag wird es dann aber ziemlich sonnig bei 23 Grad. Das waren Nachrichten von Radio SRF, verantwortlich Marco Koller.
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1: Die Nachrichten von SRF um 5 Uhr mit Marco Koller. Guten Morgen. Nächtliche iranische Angriffe auf mehrere Golfstaaten. Die Entschuldigung der Ukraine nach einem Vorfall mit einer Seedrohne in Griechenland. Und der Gruppensieg der Schweizer Frauenfußballnazi in der Nations League. Das sind drei der Themen an diesem Samstagmorgen. Das Wetter, zuerst ist es noch bewölkt und zum Teil nass, dann wird es immer sonniger bei 22 Grad. Das US-Militär hat nach eigenen Angaben mehrere Raketen abgefangen, die der Iran auf Kuwait und Bahrain abgefeuert hatte. In einer Mitteilung berichtet das zuständige US-Kommando von 7 iranischen Raketen. 6 davon habe man abgefangen und eine habe ihr Ziel verfehlt. In Kuwait selber meldete das Militär Drohnenbeschuss und auch in Bahrain wurde Luftalarm ausgelöst. Nur kurz zuvor hatte das US-Militär im Bereich der Straße von Hormuz 4 iranische Drohnen abgewehrt und danach Radarstationen im Iran angegriffen. Diese Drohnen seien eine Bedrohung für die Schifffahrt gewesen, teilte das US-Militär mit. Und mit den Angriffen auf die Radarstationen habe man sich gegen weitere mögliche Angriffe verteidigen wollen. Eigentlich gilt seit fast 2 Monaten eine Waffenruhe zwischen den USA und dem Iran. Es gab in letzter Zeit aber immer wieder vereinzelte gegenseitige Angriffe. Die Ukraine hat sich bei Griechenland entschuldigt für einen Vorfall mit einer Seedrohne. Vor knapp einem Monat hatten Fischer diese entdeckt vor der Insel Lefkada an der griechischen Westküste. Es handelte sich um ein Boot ohne Besatzung, das mit rund 100 Kilogramm Sprengstoff beladen war. Griechenland schickte der Ukraine daraufhin eine diplomatische Protestnote. Ein Sprecher des ukrainischen Außenministeriums schreibt nun, Zitat, dieser Vorfall sei auf Umstände zurückzuführen, die durch die anhaltenden russischen Angriffe gegen die Ukraine verursacht wurden. Die Ukraine entschuldige sich für den Vorfall. Einen Vorfall mit einer ukrainischen Seedrohne gab es auch gestern. In einem rumänischen Hafen am Schwarzen Meer explodierte eine solche Drohne. Die Ukraine erklärte, man habe sie wegen russischer Störsignale nicht mehr steuern können. Papst Leo XIV. Reist heute nach Spanien für fast eine Woche. Auf seinem Programm stehen Besuche in Madrid, Barcelona und auf den Kanarischen Inseln, wie der Vatikan schon im Voraus mitteilte. In Barcelona wird er den neuen Turm der Sagrada Familia einweihen und segnen. Der markante Turm dieser Basilika wurde erst vor wenigen Monaten fertiggestellt. Und auf den Kanarischen Inseln will das Oberhaupt der römisch-katholischen Kirche mit Migranten aus Afrika sprechen. Spanien ist überwiegend katholisch. Bei Veranstaltungen mit dem Papst und der freien Himmel werden Hunderttausende Menschen erwartet. Dann zu 2 kurzen Meldungen aus der Schweiz. Die Appenzeller Bahnen haben letztes Jahr zum ersten Mal mehr als 7 Millionen Passagiere befördert. Das ist ein Plus von 3,1% verglichen mit dem Jahr davor. Unter anderem auf der Linie nach Wasserauen sei eine klare Steigerung ersichtlich, heißt es in einer Mitteilung. Auch mit dem Gewinn letztes Jahr sei man zufrieden. Und in Genf hat das Kantonsparlament auf eine Störaktion von Palästina-Aktivistinnen und Aktivisten an der Universität reagiert. Sie störten dort im Herbst einen Auftritt von Bundesrat Martin Pfister. Nun muss das Rektorat der Universität den Vorfall aufarbeiten. Und die Kantonsregierung muss die Verfahren für Polizeieinsätze an der Universität neu definieren. Zum Sport. Das Schweizer Fußballnationalteam der Frauen hat das zweitletzte Nations League-Spiel gewonnen. Zu Hause in Lugano gegen Malta mit 6:1. Damit sichern sich die Schweizerinnen vorzeitig den Gruppensieg und überstehen die erste Hürde der WM-Qualifikation souverän. Aus Lugano berichtet Sportredaktorin Tanja Spichtig.
2: Aufgrund des Abstiegs in die zweithöchste Liga der Nations League wäre alles andere als der Gruppensieg eine Enttäuschung gewesen.

0: Aufgrund der WM-Qualifikation den Gegnerinnen aus der höchsten Liga aus dem Weg. In der zweiten Playoff-Runde dürfte dann jedoch ein hochkarätiges Team warten. Bis dahin wird eine Leistungssteigerung nötig sein, damit die Qualifikation für die WM im kommenden Sommer in Brasilien gelingt.
1: Am Dienstag spielen die Schweizerinnen zum Abschluss der Gruppenphase noch auswärts gegen Nordirland. Und die Wetteraussichten für heute Samstag, den 6. Juni. Es ist zunächst noch bewölkt und im Tessin gibt es teilweise Gewitter. Tagsüber wird es aus Westen dann ziemlich sonnig. Vor allem in Graubünden sind aber auch am Nachmittag noch Schauer möglich. Es gibt rund 22 Grad. Das waren Nachrichten von Radio SRF. Verantwortlich war in dieser Nacht Marco Koller.
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1: Es ist super toll, es hat mega viele Leute, es sind alle sehr anständig, alle sehr hilfsbereit. Ja, es ist wie eine ganz grosse Familie.
2: Ja, es ist cool, es geht los, zeitgenössisch gegen etwas Spezielles. Und gestern zur Eröffnung schiessen, das hat noch gefeckt. 30 Schuss in 4 Minuten zu schiessen. Das ist schon ein Erlebnis, wie das klebt und wie es tut.
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3: Also, das war ganz, ganz schlecht gewesen. Über 3 Stunden angestanden. Nur 5 Personen, die Waffen kontrolliert haben, die von 2 davon Waffen repariert haben, das waren noch 3 gewesen. Das war sehr, sehr, sehr schlecht organisiert gewesen.
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2: Das hat noch gefakt.
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2: Per uns wichtig ist, dass alle kommen können und ich finde es so schön, dass die Kinder manchmal die Erwachsenen unterstützen und manchmal umgekehrt. Wir sind eine große Familie und da kann man lachen, kann man böse sein, kann man falsche Töne spielen. Aber ja, ich glaube, das ist der Unterschied von anderen Kursen vielleicht.
0: Ich glaube, es gibt auch nicht eine nervige Faszination. Es gibt nichts mehr, aber es ist ein Staun der in der Instruktion, die per se er pro das Partizipanz und das Partizipantas.
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6: Wenn man Fehler macht, dann kann man weitermachen, weil hier andere sind.
7: Ich tue gerne Querflöte spielen und mit anderen Kindern oder auch Erwachsenen zusammen spielen, das macht mir Spass.
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1: Ja, ist sicher sehr speziell. Eben so die Sportarten zum Vergleichen finde ich immer sehr schwierig. Und darum ja, ist eine schöne Anerkennung für ja, die Leistungen vom letzten Winter.
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1: Ja, es war sicher schön, dass ich nominiert worden bin und an meinem Tisch haben schon alle gesagt, mal, ja, 100% und so, aber ja, schlussendlich ist auch eben, ein grosser Teil ist auch Votes von Familie, Freunden und Fans und von dem her, ja, sicher ist man nie und andere haben auch super Leistungen gehabt, von dem her, ja, ist gleich auch ein überraschendes Stück weit, ja.
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1: Ja, bis jetzt sind sie noch daheim in St. Moritz in einer Kommode, aber ja, ich muss jetzt mal schauen, dass ich noch einen guten Platz finde für die. Ja.
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1: Liebe Leute, jetzt wissen wir, was wir machen. Wir spielen am 12. Juni 27 hier im Stadion.
2: Let's go!
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3: Ich flüge um die Welt, aber finde nimmer dich. Auf jedem Kontinent gibt's etwas, wo verspricht, so einzufahren wie du, oder mindestens so, als könnte ich dich vergessen für ein paar Stunden. Ich bin von jeder Brücke und von jedem Turm gesprungen aus dem Flugzeug, aber gleich habe ich nichts gefunden, habe gesucht in Hollywood,

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2: Wir haben das Hotelrestaurant Guidon 2024 gekauft und ziehen uns jetzt nach gut einem Jahr Betrieb zurück, weil wir sehen, dass es wichtiger ist für die BISAG, sich auf sogenannte Kerngeschäfte, also die Arbeit im Schneesportgebiet, Skilift, Pisten, technische Beschneiung zu konzentrieren.
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2: Man hat sich nicht länger Zeit lassen, um nicht Ressourcen zu verbrauchen für etwas, das der Verwaltungsrat von der BISAG nicht als Kernaufgabe anschaut.
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1: Dadurch, dass wir bereits ein Hotel führen mit einer grösseren Struktur, wo gut etabliert ist und gut funktioniert, haben wir natürlich bessere Synergien und können natürlich mit Produktionen, mit Personalplanungen, können wir halt viel wirtschaftlicher arbeiten.
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1: Das steht momentan per uns eigentlich nicht im Vordergrund, weil also wir haben noch genug Investitionen im Solaria zu machen. Und darum ist ein Kauf vom Guidonier unrealistisch für uns selber, wenn mit einer Zusammenarbeit von einem Investor eventuell.
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2: Ja, also etwas entdeckt, wo noch nicht entdeckt, das ist immer eine riesen eine Freude. Wir probieren immer etwas Neues zu finden.
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2: Heutzutage ist es sehr, sehr schwer, einen neuen Asteroid zu finden, weil die NASA und die ganze International Astronomical Union hat so eine Kette vom Satelliten im All, wo die ganze Himmel betrachtet, von morgen bis zum Abend digitalisiert, oder? Und die erfassen 400, 500, 1000 Asteroiden tagsüber. Und wir müssen gegen diese große Fernrohre oder diesen Satellit kämpfen.
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2: Mein Glück war, an dem Tag, wo sich näher die Erde, und dann habe ich gesehen, dass etwas läuft im Bild. Und habe ich gesagt, das ist etwas Neues. Und dann habe ich diese Position geschickt an meine Planeta Center. Das ist eine Institution, die verantwortlich ist für die Auswertung, die Messung von den Asteroiden.
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2: Gibt es eine Kommission in der International Astronomical Union, wo du diese Namen prüfen. Man kann nicht zum Beispiel Nestlé oder Toblerone oder Mercedes. Es darf keinen Namen für die Astronomie-Benennung mit kommerziellem Zweck. Es darf Familienangehörige, Staat und kulturelles Weisen. Und das ist wunderschön, wenn die International Astronomical Union anerkennt den Namen, den man vorgeschlagen hat. Das ist unglaublich schön.
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2: Ja, es ist sicher sehr speziell, eben so die Sportarten zum Vergleichen finde ich immer sehr schwierig und darum ja, ist eine schöne Anerkennung für ja, die Leistungen vom letzten Winter.
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2: Ja, es ist sicher schön gewesen, dass ich nominiert worden bin und an meinem Tisch haben schon alle gesagt, mal, ja, 100% und so, aber ja, schlussendlich ist auch eben ein grosser Teil ist auch Votes von Familie, Freunden und Fans und von dem her, ja, sicher ist man nie und andere haben auch super Leistungen gehabt, von dem her, ja. Es ist gleich auch ein überraschendes Stück weit, ja.
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2: Ich suche es nicht unbedingt so extra, aber es ist sicher auch eine schöne Anerkennung, eben, wenn Leute kommen und sagen, ah ja, du bist super gelaufen, wir haben geschaut und so. Und ja, am schönsten ist immer, wenn Kinder kommen oder, und sagen, ja, sie machen selber auch Sport und ja, sie haben es so cool gefunden zum Schauen.
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2: Ja, jetzt ganze 2 Stunden 23 nicht so, aber ja, so gewisse Momente sind sicher noch sehr präsent, ja.
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2: Ja, bis jetzt sind sie noch die Heim St. Moritz in einer Kommode, aber ja, ich muss jetzt mal schauen, dass ich noch einen guten Platz finde für die, ja.
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2: Ja, das Training ist eigentlich offiziell wieder gestartet am 1. Mai und ja, jetzt sind wir wieder dran und bleibt so bis im November, wenn die Wettkampfsaison wieder anfängt, genau.
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2: Zum Top bleiben ist eigentlich fast schwieriger als zum Top sein. Und mein Ziel für die nächste Saison ist sicher die WM in Falun. Nochmal wirklich an einem Ort, wo Langlauf so eine grosse Geschichte hat. Und auf die freue ich mich sehr. Aber sicher auch overall mal über die ganze Saison gesehen, vielleicht ein bisschen konstantere Leistung zeigen. Und ja, das wäre sicher das Ziel für die nächste Saison auch.
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3: Also wir sehen hier den Vertrag, wir mussten aufteilen auf drei Biegen, weil sonst wäre die Kamera so verdeckt worden von uns in der Runde, weil die Verträge dominieren. Das ist eigentlich gerade ein gutes Beispiel, wie die Verträge uns nachher dominieren.
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3: Natürlich sind wir für gute Beziehungen, aber sicher nicht für Unterwerfung. Kein Land auf der Welt übernimmt fremdes Recht, was immer der andere mag beschliessen und fremde Gerichte. Das ist ein Kolonialvertrag. Damit wir exportieren können, brauchen wir das nicht. Wir exportieren, wenn wir gute Produkte haben. Und das in die ganze Welt und andere Länder auch in die EU, ohne das Recht zu übernehmen.
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1: Die Nachrichten von SRF um 8 mit Ronja Bollinger. Die RUAG, der Rüstungskonzern des Bundes, hat Lösegeld an eine Hackergruppe bezahlt. Es ging dabei um Daten, die letzten Herbst einer Tochterfirma der RUAG gestohlen worden waren. Die Hacker hatten damit gedroht, die angeblich vertraulichen militärischen Daten zu veröffentlichen. Dies wollte die RUAG mit dem Lösegeld verhindern. Das bestätigt Jörg Röteli, der Verwaltungsratspräsident des Rüstungskonzerns, gegenüber SRF. Es sei immer falsch, Lösegeld zu zahlen, sagt IT-Sicherheitsexperte Raphael Reischuk in der Tagesschau.
2: Es gibt eine ganze Reihe von Gründen, nicht zu zahlen. Der erste Grund ist, Sie wissen nicht, ob die Angreifer Ihr Wort halten und Ihnen die Daten zurückbringen. Zweitens, Sie befeuern das kriminelle Ökosystem der Angreifer. Drittens, Sie haben keine Garantie, dass Ihre Daten nicht nachher doch noch an fremde Hände gelangen. Und viertens, Sie sagen damit, Sie sind erpressbar. Die Wahrscheinlichkeit, dass Angreifer zurückkommen, ist, und das ist nachgewiesen, tatsächlich höher, wenn Sie einmal gezahlt haben.
1: Zum genauen Beitrag will sich die RUAG nicht äußern. Abgesprochen hat der Bundesbetrieb das Vorgehen intern. Das Verteidigungsdepartement VBS sagt, es sei im Vorfeld nicht über die Zahlung informiert worden. Zwei Meldungen in Kurzform. Zuerst geht es um den Iran-Krieg. Nach den jüngsten gegenseitigen Angriffen wirft der Iran den USA vor, die Waffenruhe erneut verletzt zu haben. Die USA hätten keine Absichten, die Spannungen zu reduzieren, schreibt das iranische Außenministerium. Das US-Militär hatte nach eigenen Angaben iranische Drohnen in der Straße von Hormuz abgefangen und Ziele im Iran angegriffen. Daraufhin feuerte der Iran Raketen in Richtung von Bahrain und Kuwait. Und in Mosambik ist ein Bischof tot in seiner Residenz aufgefunden worden. Wieso Osorio Chitaro Afonso gestorben ist, sei unklar, schreibt die Bischofskonferenz des Landes. Nach Angaben der Polizei handelt es sich um Mord. Der 54-jährige Geistliche war im letzten Jahr von Papst Leo XIV. Zum Leiter seines Bistums ernannt worden. Frankreichs ehemalige Premier Dame Bernadette Chirac ist gestern im Alter von 93 Jahren verstorben. Sie war die Frau des ehemaligen Präsidenten Jacques Chirac, der von 1995 bis 2007 im Amt war. Die Tochter der beiden bestätigt den Tod gegenüber der Nachrichtenagentur AFP. Präsident Emmanuel Macron schrieb auf X, Zitat, «Eine großherzige Dame ist von uns gegangen. Die Nation teile die Trauer ihrer Familie und ihrer Angehörigen.» Bernadette Chirac ist bis heute die einzige Premier Dame, die selbst ein politisches Amt innehatte. Das Wetter: Morgen ist trotz Wolkenfelder ziemlich sonnig. Im Norden gibt es 23, im Süden 26 Grad. Das waren Nachrichten von Radio SRF. Verantwortlich Lukas Lüthi.
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1: Die Nachrichten von SRF um 9 mit Ronja Bollinger. Bei einem erneuten israelischen Luftangriff im Gazastreifen sind mindestens 7 Menschen getötet worden, wie palästinensische Gesundheitsbehörden mitteilen. Zudem gäbe es 15 Verletzte, darunter Kinder. Es sei ein Zeltlager im Zentrum von Gazastadt angegriffen worden. Das israelische Militär erklärte, der Angriff habe, Zitat, Terroristen gegolten. Weitere Details wurden nicht genannt. Weiter ist ein palästinensisches Baby im Westjordanland getötet worden durch Schüsse eines israelischen Soldaten auf ein Fahrzeug. Das teilten die palästinensischen Gesundheitsbehörden mit. Die Eltern des Kindes seien verletzt worden. Laut der israelischen Armee hätten Soldaten das Gefühl gehabt, das Fahrzeug rase auf sie zu. Daraufhin habe ein Soldat geschossen. Zu zwei Schweizer Meldungen in Kurzform. Im Kanton Freiburg ist am Morgen ein 29-jähriger Wanderer tödlich verunfallt. Er stürzte am Berg Dent de Brenlerch 200 Meter in die Tiefe, wie die Kantonspolizei Freiburg mitteilt. Er sei gemeinsam mit einem Bergbegleiter unterwegs gewesen. Beim Abstieg seien die Männer angeblich von einem Steinschlag überrascht worden, wobei einer der Männer stürzte, so die Polizei. In Urdorf im Kanton Zürich ist gestern Abend ein 14-jähriger Schweizer in einen Garagenbetrieb eingebrochen. Die Polizei erwischte den Jugendlichen und nahm ihn fest, wie die Zürcher Kantonspolizei mitteilt. Heute Mittag wurde er wieder aus der Haft entlassen, ein Strafverfahren wurde eingeleitet. Noch eine Meldung vom Sport. Die Schweizer Eishockey-Nationalspielerin Alina Müller hat in Nordamerika einen neuen Club. Sie wechselt von Boston in den USA nach Hamilton in Kanada. Dort unterschreibt sie einen Vertrag über 3 Jahre, wie ihr neues Team mitteilt. Die 28-Jährige spielt in der Professional Women's Hockey League. Das ist die beste Frauen-Eishockey-Liga in Nordamerika. Auf die neue Saison hin vergrößert sich die Liga um 4 Teams. Eines davon ist Müllers neues Team aus Hamilton. Das Wetter, morgen ist es trotz Wolkenfelder ziemlich sonnig. Im Norden gibt es 23, im Süden 26 Grad. Das waren Nachrichten von Radio SRF, verantwortlich Lukas Lüthi.
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2: Die Nachrichten von SRF um 10 mit Ronja Bollinger. Die RUAG, der Rüstungskonzern des Bundes, hat Hackern Lösegeld gezahlt. Das sei aber falsch, sagt ein IT-Experte. Die Proteste gegen ein geplantes Luxusresort in Albanien gehen weiter. Erneut versammelten sich tausende Menschen. Das Wetter, morgen ist es trotz Wolkenfelder ziemlich sonnig, bei 23 Grad. Die RUAG, der Rüstungskonzern des Bundes, hat Lösegeld an eine Hackergruppe bezahlt. Das bestätigte Jörg Röteli, der Verwaltungsratspräsident des Rüstungskonzerns, gegenüber SRF. Es ging um Daten, die letzten Herbst einer Tochterfirma der RUAG gestohlen worden waren. Die Hacker hatten damit gedroht, die angeblich vertraulichen militärischen Daten zu veröffentlichen. Dies wollte die RUAG mit dem Lösegeld verhindern. Lösegeld zu zahlen sei immer falsch, sagt IT-Sicherheitsexperte Raphael Reischuk in der Tagesschau.
3: Es gibt eine ganze Reihe von Gründen, nicht zu zahlen. Der erste Grund ist, sie wissen nicht, ob die Angreifer ihr Wort halten und ihnen die Daten zurückbringen. Zweitens, sie befeuern das kriminelle Ökosystem der Angreifer. Drittens, sie haben keine Garantie, dass ihre Daten nicht nachher doch noch an fremde Hände gelangen. Und viertens, sie sagen damit, sie sind erpressbar. Die Wahrscheinlichkeit, dass Angreifer zurückkommen, ist, und das ist nachgewiesen, tatsächlich höher, wenn sie einmal gezahlt haben.
2: Zum genauen Betrag will sich die RUAG nicht äußern. Abgesprochen hat der Bundesbetrieb das Vorgehen intern. Das Verteidigungsdepartement VBS sagt, es sei im Vorfeld nicht über die Zahlung informiert worden. Erneut haben in Albanien tausende Menschen gegen ein Luxusresort protestiert, das in einem Naturschutzgebiet entstehen soll. Das Projekt wird mit Jared Kushner, dem Schwiegersohn von US-Präsident Donald Trump, in Verbindung gebracht. Er investiert in das Projekt. Hunderte Menschen aus dem ganzen Land und Anwohnende folgten einem Aufruf von Umweltschutzorganisationen und versammelten sich bei dem Naturschutzgebiet, wo das Bauprojekt entstehen soll, wie Nachrichtenagenturen berichten. Die Regierung von Ministerpräsident Edi Rama hatte Pläne genehmigt für das Resort an der Adriaküste. Seit rund einer Woche gibt es in Albanien Proteste gegen das Projekt. Jeden Abend versammelten sich in der Hauptstadt Tirana tausende Menschen, so auch heute wieder. Bei einem erneuten israelischen Luftangriff im Gazastreifen sind mindestens 7 Menschen getötet worden, wie palästinensische Gesundheitsbehörden mitteilten. Zudem gäbe es 15 Verletzte, darunter Kinder. Es sei ein Zeltlager im Zentrum von Gaza-Stadt angegriffen worden. Das israelische Militär erklärte, der Angriff habe, Zitat, Terroristen gegolten. Weitere Details wurden nicht genannt. Weiter ist ein palästinensisches Baby im Westjordanland getötet worden, durch Schüsse eines israelischen Soldaten auf ein Fahrzeug. Das teilten die palästinensischen Gesundheitsbehörden mit. Die Eltern des Kindes seien verletzt worden. Laut der israelischen Armee hätten Soldaten das Gefühl gehabt, das Fahrzeug rase auf sie zu. Daraufhin habe ein Soldat geschossen. Wir kommen zum Sport. Die Schweizer Eishockey-Nationalspielerin Alina Müller hat in Nordamerika einen neuen Club. Sie wechselt von Boston in den USA nach Hamilton in Kanada. Dort unterschreibt sie einen Vertrag über 3 Jahre, wie ihr neues Team mitteilt. Die 28-Jährige spielt in der Professional Women's Hockey League. Das ist die beste Frauen-Eishockey-Liga in Nordamerika. Auf die neue Saison hin vergrößert sich die Liga um 4 Teams. Eines davon ist Müllers neues Team aus Hamilton. Nun zu weiteren Meldungen des Tages in der Übersicht. Nach den jüngsten gegenseitigen Angriffen wirft der Iran den USA vor, die Waffenruhe erneut verletzt zu haben. Die USA hätten keine Absichten, die Spannungen zu reduzieren, schreibt das iranische Außenministerium. Das US-Militär hatte nach eigenen Angaben iranische Drohnen in der Straße von Hormuz abgefangen und Ziele im Iran angegriffen. Daraufhin feuerte der Iran Raketen in Richtung von Bahrain und Kuwait. Die russische Stadt St. Petersburg ist erneut von ukrainischen Drohnen angegriffen worden. Der Gouverneur der Region gab bekannt, dass die Flugabwehr aktiviert worden sei. In St. Petersburg ging heute ein internationales Wirtschaftsforum zu Ende, an dem auch Russlands Präsident Wladimir Putin teilgenommen hat. Auch in anderen Regionen Russlands gab es ukrainische Drohnenangriffe. Papst Leo XIV. Ist für einen mehrtägigen Besuch in Spanien eingetroffen. Das Oberhaupt der römisch-katholischen Kirche ist am Vormittag in Madrid von König Felipe und Königin Letizia empfangen worden. In einer ersten Rede im königlichen Palast rief Leo danach zum Frieden auf. In Deutschland sind letztes Jahr 85.000 politisch motivierte Straftaten registriert worden, so viele wie noch nie. Das zeigt eine Recherche der Zeitung Welt am Sonntag. Sie hat die Zahlen von 15 der 16 Bundesländer erhalten und ausgewertet. Auch politisch motivierte Gewalttaten hat es in Deutschland letztes Jahr leicht mehr gegeben. Das Wetter: Morgen wird es ziemlich sonnig. Nördlich der Alpen hat es am Vormittag zunächst ausgedehnte Wolkenfelder, die sich auflockern. In den Bergen bringen Quellwolken höchstens lokale Schauer. Die Temperaturen erreichen im Norden 23 und im Süden 26 Grad. Das waren Nachrichten von Radio SRF, verantwortlich Lukas Lüthi.
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1: Die Nachrichten von SRF um 11 mit Simon Richle. Erneut haben in Albanien tausende Menschen gegen ein Luxusresort protestiert, das in einem Naturschutzgebiet entstehen soll. Das Projekt wird mit Jared Kushner, dem Schwiegersohn von US-Präsident Donald Trump, in Verbindung gebracht. Er investiert in das Projekt. Hunderte Menschen aus dem ganzen Land und Anwohnende folgten einem Aufruf von Umweltschutzorganisationen und versammelten sich bei dem Naturschutzgebiet, wo das Bauprojekt entstehen soll, wie Nachrichtenagenturen berichten. Die Regierung und von Ministerpräsident Edi Rama hatte Pläne genehmigt für das Resort an der Adriaküste. Seit rund einer Woche gibt es in Albanien Proteste gegen das Projekt. Jeden Abend versammelten sich in der Hauptstadt Tirana tausende Menschen, so auch heute Abend wieder. Bei einem erneuten israelischen Luftangriff im Gazastreifen sind mindestens 7 Menschen getötet worden, wie palästinensische Gesundheitsbehörden mitteilen. Zudem gäbe es 15 Verletzte, darunter Kinder. Es sei ein Zeltlager im Zentrum von Gaza-Stadt angegriffen worden. Das israelische Militär erklärte, der Angriff habe, Zitat, Terroristen gegolten. Weitere Details wurden nicht genannt. Weiter ist ein palästinensisches Baby im Westjordanland getötet worden durch Schüsse eines israelischen Soldaten auf ein Fahrzeug. Das teilten die palästinensischen Gesundheitsbehörden mit. Die Eltern des Kindes seien verletzt worden. Laut der israelischen Armee hätten Soldaten das Gefühl gehabt, das Fahrzeug rase auf sie zu. Daraufhin habe ein Soldat geschossen. Schauen wir auf den Sport. Zuerst auf Fußball. Die Schweizer Nationalmannschaft hat in der US-Stadt San Diego ihr letztes Testspiel vor der WM bestritten. Die Nazi spielt gegen Australien 1:1 unentschieden. Die Fußball-WM in den USA, Kanada und Mexiko beginnt am Donnerstag. Das erste Spiel der Schweiz gegen Katar ist dann in einer Woche. Zum Eishockey. Die Schweizer Eishockey-Nationalspielerin Alina Müller hat in Nordamerika einen neuen Club. Sie wechselt von Boston in den USA nach Hamilton in Kanada. Dort unterschreibt sie einen Vertrag über 3 Jahre, wie ihr neues Team mitteilt. Die 28-Jährige spielt in der Professional Women's Hockey League. Das ist die beste Frauen-Eishockey-Liga in Nordamerika. Auf die neue Saison hin vergrößert sich die Liga um 4 Teams und eines davon ist Müllers neues Team aus Hamilton. Und damit noch die Wetteraussichten. Morgen ist es trotz Wolkenfeldern ziemlich sonnig. Im Norden gibt es 23 und im Süden 26 Grad. Das waren Nachrichten von Radio SRF. Am Mikrofon und verantwortlich war Simon Richle.
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1: Die Nachrichten von SRF vor Mitternacht mit Simon Richle und mit diesen Schwerpunkten. Die RUAG hat Lösegeld an Hacker gezahlt, die Einschätzung eines IT-Experten dazu. Und später, die Schweizer Fußballnazi spielt im letzten Spiel vor der WM gegen Australien unentschieden für Nazi-Captain Granit Xhaka. Ein frustrierendes Resultat. Das Wetter heute Sonntag trotz Wolken recht sonnig bei rund 24 Grad. Die RUAG, der Rüstungskonzern des Bundes, hat Lösegeld an eine Hackergruppe gezahlt. Das bestätigt Jürg Röteli, der Verwaltungsratspräsident des Rüstungskonzerns, gegenüber SRF. Es ging um Daten, die letzten Herbst einer Tochterfirma der RUAG gestohlen worden waren. Die Hacker hatten gedroht, die angeblich vertraulichen militärischen Daten zu veröffentlichen. Dies wollte die RUAG mit dem Lösegeld verhindern. Lösegeld zu zahlen, sei immer falsch, sagt IT-Sicherheitsexperte Raphael Reischuk in der SRF-Tagesschau.
2: Es gibt eine ganze Reihe von Gründen, nicht zu zahlen. Der erste Grund ist, Sie wissen nicht, ob die Angreifer Ihr Wort halten und Ihnen die Daten zurückbringen. Zweitens, Sie befeuern das kriminelle Ökosystem der Angreifer. Drittens, Sie haben keine Garantie, dass Ihre Daten nicht nachher doch noch an fremde Hände gelangen. Und viertens, Sie sagen damit, Sie sind erpressbar. Die Wahrscheinlichkeit, dass Angreifer zurückkommen, ist, und das ist nachgewiesen, tatsächlich höher, wenn Sie einmal gezahlt haben.
1: Wie viel Lösegeld die RUAG genau gezahlt hat, will sie nicht sagen. Abgesprochen hat der Bundesbetrieb das Vorgehen intern. Das Verteidigungsdepartement VBS sagt, es sei im Vorfeld nicht über die Zahlung informiert worden. Ins Ausland. Erneut haben in Albanien tausende Menschen gegen ein Luxusresort protestiert, das in einem Naturschutzgebiet entstehen soll. Das Projekt wird mit Jared Kushner, dem Schwiegersohn von US-Präsident Donald Trump, in Verbindung gebracht. Er investiert in das Projekt. Hunderte Menschen aus dem ganzen Land und Anwohnende folgten einem Aufruf von Umweltschutzorganisationen und versammelten sich bei dem Naturschutzgebiet, wo das Bauprojekt entstehen soll. Das berichten verschiedene Nachrichtenagenturen. Die Regierung von Ministerpräsident Edi Rama hatte Pläne genehmigt für das Resort an der Adriaküste. Seit rund einer Woche gibt es nun in Albanien Proteste dagegen. Jeden Abend versammelten sich in der Hauptstadt Tirana tausende Menschen, so auch gestern Samstagabend wieder. Bei einem erneuten israelischen Luftangriff im Gazastreifen sind mindestens 7 Menschen getötet worden, wie palästinensische Gesundheitsbehörden berichten. Zudem gäbe es 15 Verletzte, darunter Kinder. Es sei ein Zeltlager im Zentrum von Gaza-Stadt angegriffen worden. Das israelische Militär erklärte, der Angriff habe, Zitat, Terroristen gegolten. Weitere Details wurden nicht genannt. Weiter ist ein palästinensisches Baby im Westjordanland getötet worden durch Schüsse eines israelischen Soldaten auf ein Fahrzeug. Das teilten die palästinensischen Gesundheitsbehörden mit. Die Eltern des Kindes seien verletzt worden. Laut der israelischen Armee hätten Soldaten das Gefühl gehabt, das Fahrzeug rase auf sie zu. Daraufhin habe ein Soldat geschossen. Und wir bleiben noch im Ausland mit 2 kürzeren Meldungen. In Berlin ist ein US-amerikanischer Ebola-Patient aus dem Spital entlassen worden. Er sei bei guter Gesundheit und aus der Isolation entlassen worden, schreibt die Berliner Charité. Der Mann war in die Klinik aufgenommen worden, nachdem er sich in Kongo-Kinshasa mit dem Ebola-Virus infiziert hatte. Und in Mosambik ist ein Bischof tot in seiner Residenz aufgefunden worden. Wieso Osorio Zitora Afonso gestorben ist, sei unklar, schreibt die Bischofskonferenz des Landes. Nach Angaben der Polizei handelt es sich um Mord. Der 54-jährige Geistliche war im letzten Jahr von Papst Leo XIV. Zum Leiter seines Bistums ernannt worden. Zum Sport zuerst Fußball. Die Schweizer Nationalmannschaft hat in der US-Stadt San Diego ihr letztes Testspiel vor der WM bestritten. Die Nazi spielt gegen Australien 1:1 unentschieden. Für Captain Granit Xhaka kein gutes Resultat. Für den WM-Start in einer Woche müsse sich das Team noch deutlich steigern.
3: Ja, müssen wir. Sonst kannst du heimfahren nach 3 Spieltagen. Also so kannst du nicht auftreten, mit allem Respekt vom Gegner, den wir haben. Und ja, vielleicht ist auch das ein bisschen, wo uns irritieren, dass wir das Gefühl haben, wir schaffen die Gruppenphase ganz simpel. Aber es gibt keine schlechte Mannschaft an der WM, sondern wir müssen aufwachen. Und der 1-1 war ein grosser Weckruf für alle zusammen.
1: So Nazi-Captain Granit Xhaka. Die Fußball-WM in den USA, Kanada und Mexiko beginnt am Donnerstag. Das erste Spiel der Schweiz gegen Katar ist dann nächsten Samstagabend. Und noch zum Eishockey. Die Schweizer Nationalspielerin Alina Müller hat in Nordamerika einen neuen Club. Sie wechselt von Boston in den USA nach Hamilton in Kanada. Dort unterschreibt sie einen Vertrag über 3 Jahre, wie ihr neues Team mitteilt. Die 28-Jährige spielt in der Professional Women's Hockey League. Das ist die beste Frauen-Eishockey-Liga in Nordamerika. Auf die neue Saison hin vergrößert sich die Liga nun um 4 Teams und eines davon ist Müllers neues Team aus Hamilton. Zum Schluss noch die Wetteraussichten. Heute Sonntag gibt es nördlich der Alpen im Morgen noch hochnebelartige Wolken, die lockern sich aber auf und dann gibt es recht viel Sonne. In den Alpen und im Süden bringen Quellwolken am Nachmittag dann lokale Schauer. Dazu gibt es im Norden 23 und im Süden 26 Grad. Das waren Nachrichten von Radio SRF. Am Mikrofon und verantwortlich war Simon Richle.
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1: Die Nachrichten von SRF um 1 mit Simon Richle. Erneut haben in Albanien tausende Menschen gegen ein Luxusresort protestiert, das in einem Naturschutzgebiet entstehen soll. Hunderte Menschen aus dem ganzen Land und Anwohnende folgten einem Aufruf von Umweltschutzorganisationen und versammelten sich bei dem Naturschutzgebiet, wo das Bauprojekt entstehen soll. Das berichten Nachrichtenagenturen. Das Projekt wird mit Jared Kushner, dem Schwiegersohn von US-Präsident Donald Trump, in Verbindung gebracht. Er investiert in das Projekt. Die Regierung von Ministerpräsident Edi Rama hatte Pläne dazu genehmigt für das Resort an der Adriaküste. Seit rund einer Woche gibt es in Albanien Proteste dagegen. Jeden Abend versammelten sich in der Hauptstadt Tirana tausende Menschen, so nun auch gestern Abend wieder. Papst Leo XIV. Hat bei seiner Spanienreise an einer ersten Großveranstaltung gesprochen. Auf der Plaza de Lima in Madrid hat der Papst Hunderttausende Jugendliche aufgefordert, Hoffnungsträger gegen Krieg und Lüge zu sein. Spanische Behörden schätzen, dass rund 500.000 mehrheitlich junge Menschen anwesend waren. Die Organisatoren sprechen von 600.000. Der Papst dankte der spanischen Regierung bei einer Rede für die, Zitat, Treue zum Völkerrecht und zum Multilateralismus, und er kritisierte, dass das Schüren von Polarisierungen beliebter werde. Bei einem erneuten israelischen Luftangriff im Gazastreifen sind mindestens 7 Menschen getötet worden, wie palästinensische Gesundheitsbehörden mitteilen. Zudem gäbe es 15 Verletzte, darunter Kinder. Es sei ein Zeltlager im Zentrum von Gaza-Stadt angegriffen worden. Das israelische Militär erklärte, der Angriff habe, Zitat, Terroristen gegolten. Weitere Details wurden nicht genannt. Weiter ist ein palästinensisches Baby im Westjordanland getötet worden durch Schüsse eines israelischen Soldaten auf ein Fahrzeug. Das teilten die palästinensischen Gesundheitsbehörden mit. Die Eltern des Kindes seien verletzt worden. Laut der israelischen Armee hätten Soldaten das Gefühl gehabt, das Fahrzeug rase auf sie zu. Daraufhin habe ein Soldat geschossen. Wir wechseln zum Sport, genauer zum Fußball. Die Schweizer Nationalmannschaft hat in der US-Stadt San Diego ihr letztes Testspiel vor der WM bestritten. Die Nazi spielt gegen Australien 1:1 unentschieden. Für Captain Granny Xhaka kein gutes Resultat. Für den WM-Start in einer Woche müsse sich das Team noch steigern.
2: Ja, müssen wir. Sonst kannst du heimfahren nach 3 Spieltagen. Also so kannst du nicht auftreten, mit allem Respekt vom Gegner, den wir haben. Und, ja, vielleicht ist auch das ein bisschen, wo uns irritieren, dass wir das Gefühl haben, wir schaffen die Gruppenphase ganz simpel. Aber es gibt keine schlechte Mannschaft an der WM, sondern wir müssen aufwachen. Und der 1-1 ist ein grosser Weckruf für alle zusammen.
1: Die Fußball-WM in den USA, in Kanada und in Mexiko beginnt am Donnerstag. Das erste Spiel der Schweiz ist gegen Katar dann am Samstagabend. Und noch zum Wetter. Heute Sonntag gibt es trotz Wolkenfeldern recht viel Sonne. Dazu gibt es im Norden 23 und im Süden 26 Grad. Das waren Nachrichten von Radio SRF. Am Mikrofon und verantwortlich war Simon Richle.

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1: Die Nachrichten von SRF um 2 mit Simon Richle. Die NATO baut ihre Präsenz in Schweden und Finnland aus. Das Verteidigungsbündnis meldet, dass neu geschaffene Einheiten gestern ihren Einsatz begonnen haben. Die Region im Norden sei strategisch bedeutend. Die NATO wolle mit den neuen Einheiten unter anderem die Verteidigungskraft in der Arktis und im hohen Norden stärken. In Anbetracht der russischen Militäraktivitäten dort wird ein US-General zitiert. Finnland hat eine mehr als 1300 Kilometer lange Grenze zu Russland. Es trat im April 2023 der NATO bei, nach Beginn des russischen Angriffskriegs gegen die Ukraine. Schweden ist aus dem gleichen Grund ein Jahr später gefolgt. Erneut haben in Albanien tausende Menschen gegen ein Luxusresort protestiert, das in einem Naturschutzgebiet entstehen soll. Hunderte Menschen aus dem ganzen Land und Anwohnende folgten einem Aufruf von Umweltschutzorganisationen und versammelten sich bei dem Naturschutzgebiet, wo das Bauprojekt entstehen soll. Das berichten Nachrichtenagenturen. Die Regierung von Ministerpräsident Edi Rama hatte Pläne genehmigt für das Resort an der Adriaküste. Das Projekt wird mit Jared Kushner, dem Schwiegersohn von US-Präsident Donald Trump, in Verbindung gebracht. Er ist Investor. Umweltschutzorganisationen warnen, dass durch das Projekt die Artenvielfalt und besonders der Lebensraum von seltenen Vogelarten bedroht würden. Seit rund einer Woche gibt es in Albanien Proteste gegen das Projekt. Papst Leo XIV. Hat bei seiner Spanienreise an einer ersten Großveranstaltung gesprochen. Auf der Plaza de Lima in Madrid hat der Papst hunderttausende Jugendliche aufgefordert, Hoffnungsträger gegen Krieg und Lüge zu sein. Spanische Behörden schätzen, dass rund 500.000 mehrheitlich junge Menschen anwesend waren. Der Papst dankte der spanischen Regierung für die, Zitat, «Treue zum Völkerrecht und zum Multilateralismus» und er kritisierte, dass das Schüren von Polarisierungen beliebter werde. Nun zum Fußball. Die Schweizer Nationalmannschaft hat in der US-Stadt San Diego ihr letztes Testspiel vor der WM bestritten. Die Nazi spielte gegen Australien 1:1 unentschieden. Für Captain Granit Xhaka kein gutes Resultat. Für den WM-Start in einer Woche müsse sich das Team noch deutlich steigern, sagt er.
2: Ja, müssen wir. Sonst kannst du heimfahren nach 3 Spieltagen. Also so kannst du nicht auftreten, mit allem Respekt vom Gegner, den wir haben. Und, ja, vielleicht ist auch das bisschen, wo uns irritiert, dass wir das Gefühl haben, wir schaffen die Gruppenphase ganz simpel. Aber es gibt keine schlechte Mannschaft an der WM, sondern wir müssen aufwachen und der 1-1 ist ein grosser Weckruf für alle zusammen.
1: Die Fußball-WM in den USA kann